Sweet Lily schreibt ein Gedicht. Darf ich es lesen?

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Wenn eine Band jahrelang ständig auf Tour ist und sich viele Tage und Nächte im Studio um die Ohren schlägt, ist es kein Wunder, dass sie sich irgendwann ausgebrannt fühlt. Und so erging es auch den Rolling Stones. Paint It Black vom Mai 1966 wurde Single des Jahres und die Nummer 1 in den englischen und amerikanischen Charts. Der Titel ist die erste Hitsingle mit einer Sitar, dem indischen Saiteninstrument, und hier gespielt von Brian Jones. Auf ihrem Album Aftermath verwenden die Rolling Stones schwer verzerrte Gitarren und bizarre Arrangements. Auf diesem Album sind ausschließlich Jagger Richards Kompositionen zu finden. Ansonsten passiert im Laufe dieses Jahres bei den Stones nicht viel. Besonders Brian Jones war gesundheitlich schwer angeschlagen. Let's Spend the Night Together, dieser tolle Titel mit Ruby Tuesday auf der Single-Rückseite, kam am 13. Januar 1967 auf den Markt. Und dann erreichte ein Stones-Album in Großbritannien Platz 3, in den USA Platz 2 der Charts, und dieses Album hieß Between the Buttons. Tolles Album. Die Pause hatte den Stones also gut getan. Vom 25. März bis zum 17. April dieses Jahres waren die Stones dann im Rahmen einer Europatournee auch in Deutschland. Im März traten sie in der Bremer Stadthalle und in der Dortmunder Westfalenhalle auf. Im April waren sie zu Gast in der Hamburger Ernst-Merck-Halle.

Die Rolling Stones hatten ja oft Probleme, aber ernsthafte hatten sie mal nach einer Party am Wochenende vom 11. auf den 12. Dezember 1967 in Keith Richards Landhaus in Sussex. Mit dabei waren außer Mick Jagger und Marianne Faithfull auch George Harrison von den Beatles und seine Frau Patti Boyd, ein Fotomodell, das er 66 geheiratet hatte. Außerdem der Kunsthändler Robert Fraser und der Fotograf Michael Cooper. Die Polizei führte damals eine Razzia durch. Und die Anklage warf danach Mick Jagger den Besitz von Amphetaminen vor. Die waren in England zwar verboten, aber laut Mick Jagger hatte ein Arzt in Indien diese Mittel seiner Freundin Marianne Faithfull verschrieben. Keith Richard klagte man damals wegen Duldung des Besitzes von Rauschmitteln in seinem Haus an. Nun, der Lebenswandel der Angeklagten war sicherlich nicht mit denen von Ordensbrüdern vergleichbar. Es drohten ihnen langjährige Haftstrafen. Mick Jagger verbrachte zu Beginn der Ermittlungen eine Nacht im Knast. Und erst als der Chefredakteur der Times einen vielbeachteten Zeitungsartikel veröffentlichte mit der Überschrift »Who breaks a butterfly on a wheel?«, da schlug die öffentliche Meinung und die der Justizbehörden um und die Sache wurde nach 2 Gerichtsverfahren mit Geldstrafen erledigt. Der drohende Gefängnisaufenthalt zeigte Wirkung. Der im April 67 veröffentlichte Stones Song We Love You beginnt mit Schritten und dem Zuknallen einer Zellentür. War das Ironie? Noch ein anderer Gag bei dieser Aufnahme. Im Backgroundchor sind John Lennon und Paul McCartney zu hören. Im Dezember 67 veröffentlichten die Stones ein neues Album, psychedelisch geprägt und mit interessanten Soundexperimenten. Das war Their Satanic Majesty's Request.

Im Jahr 1967 machte eine Gruppe Schlagzeilen, die 1968-69 mehr Schallplatten verkauft hat als die Beatles, die ihren dreistimmigen Falsettgesang zu Markenzeichen machte, die 1978 in der Disco-Ära Riesenerfolge feierte und die 2004 in Manchester die Ehrendoktorwürde erhielt, die Bee Gees. Weltweit haben sie mehr als 180 Millionen Tonträger verkauft. The Bee Gees mit dem älteren Bruder Barry Gibb und den Zwillingen Robin und Maurice sind eine der erfolgreichsten und beliebtesten Popgruppen der Welt. Bis Anfang der 50er Jahre lebten die Brüder auf der Isle of Man, dort wurden sie ja auch geboren. Im Alter von 6 Jahren standen sie bereits zusammen auf der Bühne und ihre Familie zog dann 1958 mit den Jungs nach Australien. 1960, also 2 Jahre später, erhielten sie dort ihre erste 30-minütige Fernsehshow. Und wiederum 3 Jahre später erschien ihre erste Single, Three Kisses of Love. 65 hatten sie ihren ersten Top-10-Hit mit Wine and Women und im Jahr danach sogar einen Nummer-1-Hit in Australien mit Spicks and Specks. Aber da waren die Gibbs schon wieder auf dem Weg zurück nach England. Einen ersten weltweiten Millionenerfolg erreichten sie 67 mit dem Song New York Mining Disaster 1941. Das Trio hatte sich verstärkt durch Gitarrist Vince Meloni und Schlagzeuger Colin Peterson. Mit tollen Songs ging es dann steil nach oben an die Spitze. To Love Somebody, Massachusetts, World und.

Innerhalb kürzester Zeit wurden die Bee Gees als größte Konkurrenz der Beatles gehandelt. Auch bei uns in Deutschland hat diese sympathische Gruppe Riesenerfolge gefeiert. Ich persönlich habe ihnen in Berlin bei der Funkausstellung mehrere Male in mehreren Sendungen goldene Schallplatten überreicht. Und ich bin auch mit ihnen zusammen und natürlich dem ganzen Musikladenteam dann um die Häuser gezogen. Robin Gibb, daran erinnere ich mich sehr, sehr gut, hat sich immer als Erster ausgeklinkt. Ich glaube nicht, weil er müde war, vielleicht hat ihm nur so die Berliner Weise nicht geschmeckt. Man weiß es natürlich nicht. Aber ein anderer, und daran erinnere ich mich auch sehr gut, ein anderer hatte damit keine Probleme. Während meiner Zeit beim Saarländischen Rundfunk, als die Sendung Hallo Twen eine Kultsendung war und ich auch oft Studiogäste einlud, da hatte ich eine ganz lustige oder sagen wir mal feuchte Begegnung mit Dave D. Dave D war der Frontmann von Dave D, Dozy, Bicky, Mick and Titch, eine Gruppe, die zwar sehr schwierig auszusprechen war für alle Moderatoren, aber eine Gruppe mit riesen Hits, Hideaway, Superduck, The Legend of Xanadu, Bandit, und Dave war ein toller Antreiber und wir waren richtig stolz, ihn in der Sendung zu haben. Wir trafen uns eine Stunde vorher in der Kantine des Saarländischen Rundfunks, um ja so zu besprechen, was wir den Hörern alles erzählen wollten. Ich bestellte Dave ein Bier, weil ich dachte, na ja, etwas Leichtes am späten Nachmittag wäre jetzt genau das Richtige. Aber Dave meinte, Saarbrücken, das sei doch schon fast Frankreich und da wäre doch so ein schöner Rotwein viel angebrachter. Okay, bestellte eine Flasche Bordeaux. Dave war begeistert.

eine trinken wir noch. Macht so schön locker, meinte er danach. Der Betreuer der Plattenfirma machte zwar ein bedenkliches Gesicht, aber Dave war nicht davon abzubringen, eine zweite Flasche zu bestellen. Die Sendung wurde wirklich sehr, sehr locker. Dave erzählte, wie toll er das Saarland fände und wie gut ihm der Bordeaux hier schmecken würde. Ja, und dann kam der Hammer. Er lud alle Hörer in die Kantine des Saarländischen Rundfunks ein und rief so, ich warte auf euch nach der Sendung. Er sagte es in Englisch und der Betreuer sagte zu mir, nicht übersetzen, bitte nicht übersetzen, aber nützte nix. Gab wirklich etliche Hörer, die das nicht für einen Scherz hielten und nach der Sendung standen dann eine Menge junger Leute vor der Kantine. Einige waren zwar mit einem Autogramm zufrieden, aber die meisten bestanden auf einem Drink. Der Kollege von Daves Plattenfirma hatte danach eine ganz schöne Rechnung am Bein. Das nächste Mal, dass ich Dave D. traf, war anlässlich einer Preisverleihung. Ein Preis, den die Leser der deutschen Zeitschrift Bravo durch Abstimmung seit 1957 an ihre Lieblingsstars jährlich verleihen. Es handelt sich um den Bravo Otto. Mittlerweile gibt es ihn in Gold, Silber, Bronze und seit 96 auch als Ehren-Otto für das Lebenswerk in Platin. Preisträger des Jahres 1966 waren die Beatles, die Rolling Stones und die Rainbows. Im Jahre 67 wurde der Bravo Otto dann an, na eben, Dave D. Dozy, Bicky, Mick and Titch an die Beatles und an die Beach Boys verliehen.

Schön, dass Sie wieder dabei sind bei unserem Streifzug durch die Geschichte der Beat, Pop und Rockmusik der 60er Jahre. Und ich möchte Ihnen heute speziell von zwei Jahren erzählen, in denen viele, viele interessante Dinge passiert sind. Die Jahre 1968-69. Viele heute noch bekannte Gruppen wurden damals gegründet und andere lösten sich wiederum ganz überraschend auf. Es waren auch die Jahre der großen Festivals. Unvergessen zum Beispiel das berühmte Woodstock Festival 1969. Und was geschah 1968 in Politik, Kultur und Gesellschaft? Die USA mit Lyndon B. Johnson als Präsident wollen verhindern, dass Südvietnam kommunistisch wird. Gegen den Vietnamkrieg protestieren international immer mehr Menschen. Die USA erleben ein Desaster. Das größte kapitalistische Land der Welt wird den von ihm und seinen Verbündeten geführten Krieg verlieren und muss sich 1975 zurückziehen. Überall in der Welt bilden sich Befreiungsbewegungen. Revolution liegt in der Luft. Am 4. April fallen Martin Luther King und am 5. Juni Senator und Justizminister Robert F. Kennedy Attentaten zum Opfer. In der Tschechoslowakei wagt der Chef der Kommunistischen Partei, Alexander Dubček, einen Wechsel zu einem, ja wie man sagt, Sozialismus mit menschlichem Antlitz. Im August 1968 walzen beim sogenannten Prager Frühling Panzer des Warschauer Paktes die Freiheitsbewegung in der Tschechoslowakei nieder.

In der Bundesrepublik zerbricht die Werteordnung der Adenauer-Ära. Heinrich Lübke ist Bundespräsident, Kurt Georg Kiesinger ist Bundeskanzler. Die sogenannten Notstandsgesetze treten in Kraft. Die Olympischen Sommerspiele finden in Mexiko statt, die Olympischen Winterspiele in Grenoble. Am 20. Oktober heiratet der griechische Reeder Aristoteles Onassis die Ex-Präsidentengattin Jackie Kennedy. Beliebte Reiseziele sind Italien, Jugoslawien und Spanien. Die sogenannten 68er proben die antiautoritäre Erziehung. Kinder dürfen im Prinzip alles, um sich zu freien Menschen zu entwickeln. Die Jugend rebelliert, vor allem Studenten. Sie wollen raus aus dem Mief und Muff der frühen 60er Jahre, frei sein, andere Werte und eine neue politische Moral entwickeln. Freiheit und Bürgerrechte sollen nicht nur im Grundgesetz stehen, sondern im Alltag einer streitbaren Demokratie Wirklichkeit werden. Das erhofft sich die 68er-Generation.

Mit Bildern von Ho Chi Minh, Lenin und Che Guevara demonstrieren im Februar 68 in West-Berlin Studenten. Sie befürchten, dass Faschismus und Imperialismus Auswüchse des weltweiten Kapitalismus seien. Sie bewundern die Kulturrevolution Maos in China und negieren dabei seine Verbrechen. Der Axel Springer Konzern, vor allem sein Massenblatt Bild-Zeitung, werden zum Feindbild. In der DDR träumt die Jugend von Love and Peace und vom Abhauen zum Klassenfeind in den Westen. In West-Berlin predigt der Star der Revolte, Rudi Dutschke, vor mehr und mehr Publikum die Weltrevolution. Er überlebt den Kampf nicht, er wird heimtückisch niedergeschossen. Und dieser Akt ist das Signal zur Eskalation der Auseinandersetzung. Der Philosoph Herbert Marcuse propagiert das Recht auf Widerstand. Sein Buch »Repressive Toleranz« wird eine Bibel der 68er. Einige Protestler leiten für sich das Recht auf Gewalt gegen Sachen und Menschen ab und driften dabei ab in die Rote Armee-Fraktion, kurz RAF genannt, die danach mehr und mehr den Staat terrorisiert. Was mit friedlichem Protest begann, endet mit Gewalt und Terror. Trotz allem hat das Jahr 1968 für die Menschen mehr Toleranz, Kreativität und Weltoffenheit gebracht.

Wer an die Roaring Sixties denkt oder sie als junger Mensch hautnah miterlebt hat, der wird sagen, 1968-69, das waren die wildesten Jahre in diesem Jahrzehnt des Aus- und Umbruchs, auch in der Musik. Jimi Hendrix wurde zum Symbol dieses wilden Aufbruchs, der ungeheuren Kreativität, aber auch der Exzesse in der Rockmusik. Die Rolling Stones und andere Gruppen lebten das aus, was die Jugend gerne ausleben wollte. Bezeichnend für die Jahre 1968-69 ist die Neuorientierung von Künstlern, die zu anderen Gruppen wechselten und neue, oft auch eigene Wege gingen. Ein Beispiel hierfür ist das Trio Crosby, Stills & Nash. David Crosby kam von den Byrds, Stephen Stills von Buffalo Springfield und Graham Nash von den Hollies. 1969 erschien das erste Album Crosby, Stills & Nash. Es wurde ein durchschlagender Erfolg. Beim Woodstock Festival hatten sie einen 8-minütigen Auftritt. Ab 1970 kam dann noch der Gitarrist und Sänger Neil Young dazu, aber nach einer Sommertour trennte sich die Gruppe im Jahre 1971.

1967 beschlossen zwei Londoner Kaufleute, in eine Rockband zu investieren. Keine schlechte Idee. Sie beauftragten John Lord mit der Zusammenstellung einer Gruppe. Zusammen mit Ritchie Blackmore, Ian Paice, Rod Evans und Nick Semper gründete John Lord 68 die Gruppe Deep Purple. Der harte Sound, der die Musik der Gruppe zu Anfang prägte und für die Zeit zu Ende der 60er Jahre noch ein bisschen ungewöhnlich war, gilt als Grundlage für die Entwicklung des späteren Heavy Metal und des Hard Rock. Typisch für den Deep Purple Sound sind der Klang der Hammond-Orgel und die markanten Gitarrenriffs. Zu ihren bekanntesten Songs zählen Black Knight und natürlich Smoke on the Water. Berühmt sind auch die Auftritte der Band mit Solo-Improvisationsschlachten zwischen Ritchie Blackmore und John Lord. Sie lieferten sich auf der Bühne wirklich enorme Gefechte. Insgesamt verkaufte Deep Purple weltweit über 100 Millionen Alben.

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Mr. Rod Stewart und Baby Jane. Hallo, guten Abend und recht herzlich willkommen zu einer neuen Ausgabe des Musikexpress auf 97.1. Ihr musikalischer Reiseleiter ist am Mikrofon, Erhard Pizios. Recht herzlich willkommen und viel Spaß in den nächsten runden 2 Stunden und mit der Traumzeit in den nächsten 4 Stunden.

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Der Fancy Mega Mix mit Musik aus der guten alten Diskothekenzeit. Ja, wir haben aufliegen Liza Minnelli mit Losing My Mind. Und Liza Minnelli, ja, ein Weltstar, Tochter von Vincente Minnelli und von Judy Garland. Und nun hören wir sie uns mal an.

Toto Cutugno im Musikexpress auf 97.1. Toto Cutugno oder Salvatore Cutugno, wie er richtig hieß, wurde am 7. Juli 1943 in Fosdinovo geboren. In den 70er Jahren war er als Liedschreiber für Adriano Celentano, Dalida, Mireille Mathieu und Johnny Hallyday tätig. Ende der 70er Jahre, da startete er seine Solo-Karriere und hatte auch einen Riesenerfolg im Jahre 1980 mit Solo Neu. Der kam in der Schweiz auf Platz 2. Wir hörten L'Italiano. Diese Aufnahme kam im Jahre 1983 heraus und hatte eine Hitparadenplatzierung in der Schweiz auf Platz 1 und in Deutschland auf Platz 23.

Ronan Keating, Olivia Newton-John und Bellini im Musikexpress auf 97.1. Weiter geht es mit den Fine Young Cannibals. She Drives Me Crazy. Ja, der Song war sehr erfolgreich im Jahre 1989, war 16 Wochen lang in den Top 20 und erreichte in Deutschland den 2. Platz der Charts. Die Fine Young Cannibals, das sind Roland Lee Gift, Andy Cox und David Steele.

One More Dancing Blue, ein wunderschöner Song von Howard Carpendale, wie ich finde, der auch gut in den Musikexpress auf 97.1 am Sonntagabend hineinpasst. Gloria Gaynor macht weiter mit I Will Survive und bevor sie loslegt, nochmal der Hinweis auf den nächsten Sonntag, 1. November, da gibt es eine neue Ausgabe der Country Super 10 Hit Parade in der Sendung Country and More.

Sophie Alice Baxter und Mixed Up World. Sophie Michelle Alice Baxter ist am 10. April 1979 in London geboren. Sie hatte im Jahre 2000 mit Groove Jet einen Nummer 1 Hit in Großbritannien. Hier in Deutschland war vielleicht der bekannteste Song Murder on the Dance Floor. Den Song, den wir gerade gehört haben, Mixed Up World, der war nicht so erfolgreich, kam in Großbritannien auf Platz 7, in der Schweiz auf 45, in Österreich auf 44 und in Deutschland nur auf Platz 69. Musikexpress am Mikrofon, Erhard Pizzius. Everybody.

Dies war die erste Stunde des Musikexpress. Gleich kommen die Nachrichten auf 97.1. Und wenn Sie Lust haben, hören wir uns wieder gegen 21 Uhr und 3 Minuten.

Ein flotter Auftakt für die zweite Stunde des Musikexpress auf 97.1. Mr. President und Giorgio Action. Wir machen weiter musikalisch mit Enrique Iglesias und wir bleiben noch ein bisschen bei den flotten Rhythmen am Sonntagabend.

Ein wunderschöner Schmusesong von Sarah Connor, Skin on Skin. Von den Schmusesongs gibt's nachher noch ein bisschen mehr, nämlich in der Traumzeit. Musik zum Entspannen, zum Träumen, zum Verliebtsein ab 22 Uhr und 3 Minuten. Schöne Musik haben sie uns beschert, die Herren von Kool and the Gang, und die Disco-Szene der 80er Jahre, die ist ohne sie einfach nicht nachzuvollziehen. Ja, Ladies Night war ein wunderschöner Song, Cherish was Ruhiges oder auch Joanna, aber hier hören wir sie jetzt mit Big Fun, Kool and the Gang.

Breaking Up It's Hard To Do, ein Song komponiert von Neil Sedaka. Der hat ihn auch schon mal selbst gesungen und auch die Carpenters hatten ihn bekannt gemacht. Hier in der Version von der Partridge Family. Die Partridge Family, das war eigentlich eine amerikanische Fernsehserie, die über eine Popgruppe handelte. Und damals wurden parallel zur Fernsehserie auch Musiksongs unter dem Namen Partridge Family produziert. Die einzigen, die damals singen konnten in dieser Gruppe, das waren David Cassidy und Shirley Jones. Die Gruppe hatte auch eine Nummer 1-Hit in Amerika, nämlich I Think I Love You im Jahre 1970. Breaking Up It's Hard To Do, den Song, den wir gerade gehört haben, der kam in Großbritannien auf Platz 3 und in den USA auf Platz 28 im Jahre 1972.

Der Musikexpress auf 97.1 mit Erhard Pizzius am Mikrofon. Die Hermes House Band wurde schon im Jahre 1984 gegründet, aber die richtigen Erfolge, die kamen erst viel später. Und was heißt da Erfolge? Sie haben auch viele schöne Songs so verbogen, dass man sie fast nicht mehr erkannt hat. Aber der Verkauf der CDs hat ihnen trotzdem wieder recht gegeben. Wir hören sie jetzt mit Can't Take My Eyes Off of You, die Hermes House Band.

Obwohl es so langsam auf Winter zugeht. Looking for the Summer. Chris Rea war dies. Und nun kommen wir so gegen Schluss des Musikexpress noch zu einer Rarität. Denn es gibt ja auch einige Produzenten und Komponisten, die auch mal gesungen haben. Zum Beispiel Frank Farian oder auch er hier. Alfie Kahn heißt er als Sänger. Bekannt ist er unter einem anderen Namen als Produzent und Komponist. Der Song kam im Jahre 1970 heraus, hieß Sie kommt noch heute oder in der englischen Version She's coming back. Unter dem Pseudonym Alfie Kahn verbirgt sich Joachim Haider, der Produzent und Komponist, der für sehr viele Schlagerstars hier in Deutschland tätig war, unter anderem für Marianne Rosenberg, Udo Jürgens, Roland Kaiser, Manuela, Freddy Gwynn, Michael Schanze, Katja Epstein, Mireille Mathieu, Peter Maffay, Karel Gott und so weiter und so weiter. Und irgendwann, da gab es ein paar Songs, die wollte so keiner singen und hat er gesagt, dann singe ich das Teil eben halt mal selbst. Und der Song, der wurde dann als Background-Chor mit den Cornelsen-Singers herausgebracht. Wie gesagt, im Jahre 1970 kam in Deutschland sogar auf Platz 23, in Österreich auf Platz 10. Die englische Version kam in Holland sehr gut an und kam dort auf Platz 23 der Charts. Alfie Kahn, She's Coming Back, mal in der englischen Version. Eine Rarität aus den 70er Jahren.

Alfie Kahn, She is Coming Back, sie kommt noch heute und sie kommt auch noch heute Abend. Die Traumzeit, Musik zum Entspannen, zum Träumen, zum Verliebtsein ab 22 Uhr und 3 Minuten. Ich sage dann Tschüss bis nach den Nachrichten und freue mich, wenn Sie dabei bleiben würden. Am nächsten Sonntag, 1. November, gibt es die Country Super 10 Hitparade ab 20.03 Uhr in der Sendung Country and More. Vielen Dank fürs Zuhören, Ihr Erik Bitzius.

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5: Der sagt hallo, herzlich willkommen zur zweiten Ausgabe des Oldie Globes. Und auch heute schauen wir mal wieder bei den US-Singlecharts vorbei, auch in die deutschen Singlecharts von 1963 werden wir uns heute reinklicken und einiges an Songs spielen und dann hätten wir noch jede Menge Nummer 1 Titel, die 1962 und 63 rausgekommen sind bzw. sich platziert haben und ich wünsche euch viel Vergnügen bei der heutigen Sendung. Natürlich fangen wir dann gleich mit der ersten Musik an, die kommt von den Rooftop Singers und heißt Walk Right in den US Jingle Charts im Januar von 0 auf 1 und hier sind sie mit ihrem Titel.

zu den Rooftop-Singers wäre noch zu sagen, es war eine Musikgruppe, die im Zuge des Folk-Revivals Anfang der 60er Jahre in New York entstand. Und die Mitglieder des Trios waren Eric Darling, Bill Swaney und Lynn Taylor. Und Darling, der Gitarre und Gesang machte, war zuvor von den Vivas gekommen, wo er 1958 Pete Seeger ersetzt hatte. Das zu ihnen. Jetzt kommen wir zu Bobby V und sein Titel The Night Has a Thousand Eyes.

Die nächste Interpretin, die jetzt folgt, war eine US-amerikanische Soul-Sängerin eigentlich. Sie zählte in den 60er Jahren zu den bekanntesten Sängerinnen des Detroiter Plattenlabels Motown und wird als dessen erster Superstar entsprechend bezeichnet. Sie hatte ab 1961 bis zur Mitte des Jahrzehnts mehrere große Hits in den Pop- und Rhythm and Blues Charts, geboren Mai 1943, verstorben Juli 1992, und hier ist sie, Mary Wells, mit ihrem Titel Two Lovers.

0: My Dad, eine Aufnahme, die 1962 produziert wurde, allerdings erst im Januar 63 sich platzieren konnte. Und eins ist also da auch noch festzustellen, nicht zu der Aufnahme, nein, zu dem Allgemeinen. Die Single-Charts aus den USA begannen 1950, das nur mal als Information, und in Deutschland war es 1956. Und My Dad kommt von dem Sänger Paul Joseph Patterson, auch bekannt als Sergeant Paul Patterson. Er ist Sänger und Musiker, der vor allem für seine Mitgliedschaft in den Bands The Family und In The Time bekannt ist, geboren 1964, also 58 Jahre ist er jung, und hier ist sein Titel My Dad.
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0: 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Das war Ricky Nelson und die nächsten Interpreten sind Paul and Paula und ihr Titel heißt Hey Paula, 1961 auf dem Album Presenting Paul and Paula präsentiert, und die beiden waren ein Gesangsduo aus Amerika und bekannt wurden sie mit ihrem ersten Titel, den wir jetzt gleich hören, Hey Paula, der 1963 nicht nur in den Singlecharts Platz 1 belegten, sondern auch in den US Billboard Charts Nummer 1 erreichten. Und hier sind die beiden.
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Ja, Nummer 1 in den US-Single-Charts und jetzt kommen wir, wie versprochen, mal zu den deutschen Chart-Singles und da haben wir auch das Jahr 63 und da hätten wir eine Nummer 1 und zwar einen österreichischen Schlagersänger und Schauspieler. Und in vielen Unterhaltungen hat man immer gesagt, er ist ja aus Deutschland. Nein, er ist aus Österreich gebürtig, geboren im September 1931 in Niederflandnitz. Und das war in Österreich und wir sprechen hier von Freddie Quinn und man muss also sagen, die Eltern Johann Quinn und Edith Henriette Niedl, er hat auch unter dem Namen Quinn Country-Musik gemacht, das muss man also auch noch entsprechend mit erwähnen und er hatte von 1956 bis 66 10 Nummer 1 Erfolgen in den deutschen Charts und verkaufte rund 60 Millionen Schallplatte und wurde zu dieser Zeit zum erfolgreichsten deutschsprachigen Sänger. Er ist, das kann man auch noch mit dazu nehmen, seit vielen Jahrzehnten Wahlhamburger. So, das zu ihm, jetzt kommen wir zu seiner Musik und das war die Nummer 1, Junge, komm bald wieder.

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Schon ein erfolgreicher Titel für ihn. Er war also von Januar bis zum 30. März 1963 mit diesem Titel wöchentlich die Nummer 1 in den deutschen Singlecharts. Das war Freddie Quinn. Und jetzt kommen wir zu zwei Damen. Zum einen haben wir die Connie Francis. Wenn du gehst, ihre höchste Notierung war die 5. Und dann haben wir Petula Clark mit Monsieur. Und ihre höchste Dotierung war Platz 3 und auch genau diesen hatte sie inne und die beiden hören wir jetzt nacheinander.

Conny Frances. Und man muss also erwähnen, zu den deutschen Singlecharts, irgendwann waren also nicht nur deutsche Titel gefragt, nein, auch englische, französische, italienische beziehungsweise auch spanische Titel wurden also in die Hitparade mit reingenommen. Er war einer, der 1963 mit reinkam, und zwar im Januar, das war Tommy Rowe mit Sweet Little Gila.

Kommen wir jetzt zu Steve Ellis und seiner Love Affair, die Liebesaffäre, ja, so heißt die Band. Und One Road ist ihr Titel. Einer der bekanntesten ist eigentlich Everlasting Love, der 1968 veröffentlicht wurde. Dieser Titel, den wir jetzt hören, war etwas früher und man muss also noch dazu sagen, mit dabei waren noch Maurice Bacon, Rex Braley und Nat Johnson. Und britische Popband, die Ende der 60er Jahre neben stilistisch ähnlichen Gruppen wie Amen Corner, Marmalades oder The Tremolos einige Erfolge in den europäischen Musikcharts feiern konnten. Ihr Musiklabel war CBS Record International und hier sind sie mit One Road.

Dieser Titel stammt von dem Album The Everlasting Love Affair und wurde veröffentlicht, also das Album 1968, 1969 kam dann die Single auf den Markt, um das nochmal zu berichtigen. Ich habe gesagt, das war also früher, das war also nicht der Fall. Und jetzt wissen wir es ganz genau, so kann es manchmal gehen. Kommen wir zu dem nächsten Titel, das wären die Creations und Painter Man war eines ihrer großen Erfolge und hier sind sie mit ihrem Tom Tom.

Integrations. Und diese beiden Aufnahmen waren Musikwünsche. Mal wieder vom Armin aus St. Louis Roden. Danke dafür. Hoffe, die Titel haben gefallen. Und wenn ihr einen Musikwunsch haben solltet, schreibt mir ganz einfach an Bernd Schmeier. Alles klein und aneinander at hotmail.de. Und wie gesagt, 60er, 70er und 80er Jahre, und ich erfülle gerne auch Musikwünsche, wenn es gewünscht wird. Unter anderem könnt ihr auch das Ganze auf Facebook in der Gruppe Country Musik und Oldies ebenfalls an mich richten, und ich werde dann in den nächsten Sendungen dann eure Musikwünsche entsprechend erfüllen. Vielleicht der eine oder andere Gruß noch. Und weiter geht's dann hier mit den Nummer 1 Platzierten der Jahre 62 und 63. Und da hätten wir jetzt nun mal den Monsieur Claude François mit seinem Titel Pauvre Petit Fil Riche. Und zu ihm ist zu sagen, er ist ja eigentlich geboren in Ägypten, 1939, verstorben im März 78 in Paris. Er war nicht nur Musiker, er war Komponist, Chansonnier und Musikproduzent. Und hier ist er mit seinem Titel Claude François.

Ja, es waren sie, die Angels, eine amerikanische Girlgroup aus den 60ern, die durch ihre Nummer 1 Single My Boyfriend's Back, das wir gerade gehört haben, bekannt wurden. Sie hatten auch die Namen The Starlets oder The Hallows und sie hatten auch ein Album rausgebracht mit dem gleichnamigen Titel My Boyfriend's Back. Das zu ihnen und jetzt noch was zu diesen Nummer 1 aus 62. 63, das ist alles Nummer 1 in Amerika gewesen. Das waren alles Sachen, die in Amerika in die Single Charts reinkamen. Das nochmal zur Information. Auch die nächste Formation, obwohl man da eher Ensemble sagen muss, auch die waren eine Nummer 1. Sie hatten mit ihrem Titel Cuando Caliente el Sol, wenn ihr diesen Titel hört, für einige wird es mit Sicherheit ein bekannter Titel sein. Und der wurde ja vielfach gecovert und das ist eigentlich das Original und die Los Hermanos Rigual, wie sie sich nannten, waren aus Kuba, hauptsächlich in den 60er Jahren aktiv und sie bestand aus den Brüdern Pedro, Carlos und Mario Rigual. So, jetzt jetzt kommen wir auch zu dem Titel und hier sind sie.

Na, das waren noch Zeiten der 60er Jahre und jetzt kommt sie, und zwar Sylvie Vartan mit ihrem Titel En Courtant la Pluie. Und wenn ihr genau hinhört, werdet ihr merken, dieser Titel ist eigentlich ganz bekannt, und zwar von den Cascades, aber hört mal selbst rein.

Sylvie Vartan war das, ja. Und wir bleiben bei den Damen und kommen zu ihr noch einmal. Wir hatten sie ja heute Abend schon mal gehört. Und zwar kommen wir zu Concetta Rosa Maria Franconero. So, jetzt fragt sich der eine oder die eine und der andere, wer ist das? Ganz einfach, kurz genannt, Connie Francis. Und ja, sie war ja US-amerikanische Pop- und Schlagersängerin, die Anfang der 60er Jahre auch, ja, das werden wir auch gleich hören, deutschsprachige Erfolgstitel hatte. Geboren im Dezember 1937, 85 Jahre. Es wurde bei ihr eine Störung, eine bipolare, eine Diagnose gestellt und sie hatte da verschiedene psychiatrische Einrichtungen als Zwangseinweisungen bekommen. Einige Jahre später allerdings erst konnte sie wieder ihre Karriere als Pop- und Schlagersängerin dementsprechend wieder aufnehmen. Das nur noch mal nebenbei und hier ist sie mit der Baccarole in der Nacht.

0: Musik aus England, Do You Love Me, und das waren die Dremelos, eine britische Popband, die vor allem in den 60er Jahren ihre großen Erfolge hatten, und viele von euch wissen das ja, und es war Richard Charles Rick Westwood, der von 1961 bis 1972 bei dieser Gruppe war. Silence and Golden, Here Comes My Baby, Suddenly You Love Me. Weiter geht's dann hier mit Billy J. Kramer, und er heißt ja eigentlich William Howard Ashton und ist englischer Popsänger. Und man muss dazu sagen, mit dem Dakotas wurden also in den 60er Jahren von Brian Epstein geleitet viele Hits erzielt, und darunter waren also etliche Nummer 1 Hits, unter anderem auch dieser Titel Bad to Me. Hier ist Billy J. Kramer and the Dakotas.
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Und jetzt haben wir nochmal einen Instrumentaltitel auf der einen Nummer 1 und der Titel heißt The Stripper und man muss auch dazu sagen, auch dieser Titel wurde gecovert 1972 von Bobby Crush und von Joe Loss and His Orchestra 1997, aber hier ist er mit David Rose.

So, ja, den Schieber sollte man nach oben tun, damit man auch gehört wird. So, jetzt habe ich auch noch was aufliegen und auch dieser Titel ist aus Frankreich eigentlich, aber zunächst noch was zu David Rose. Er ist ja eigentlich in England geboren, mittlerweile dann US-amerikanischer Songwriter geworden, Komponist, Arrangeur. Und er ist geboren im Juni 1910 in London und im August 1990 in Kalifornien verstorben. So, das zu dem noch und jetzt kommen wir zu den singenden Nonnen und die sich da nennen The Singing Nun. Und ihr Titel 1963 eine Nummer 1 in den amerikanischen Single Charts, etwas gegen Ende des Jahres und das war der Titel Dominique.

Wenn ihr euch fragt, wo ihr jetzt gelandet seid, ihr seid immer noch im Oldie Club. Wir machen dann gleich weiter mit der nächsten Musik. Allerdings hier jetzt zu diesem Titel noch eine Information. 62 veröffentlicht, eine Nummer 1. Und er war US-amerikanischer Sänger und Schauspieler, der durch diesen Hit Monster Mash weltbekannt wurde, geboren im Februar 1938 in Somerville, Massachusetts und verstorben im April 2007 in Los Angeles, Kalifornien. Sein Name Bobby Boris Pickett. Und jetzt kommen wir zu der nächsten Formation oder zu dem nächsten Duo eigentlich. Und dieses war in den 60er Jahren in Spanien sehr beliebt. Es wird von Manuel de la Calva und Ramon Arcusa gegründet. Sie sind auch nicht nur Sänger, sie sind Songwriter, Plattenproduzenten und Schauspieler. Und sie waren eigentlich mit die wichtigsten Vorläufer der Popmusik in Spanien. Und auch dieser Titel war eine Nummer 1, Perdóname, Duo Dinámico. Und hier ist ihre Musik.

Ja, zu den vier Herren brauchen wir eigentlich nicht mehr zu sagen. Zum Titel From Me to You ist einiges zu sagen. Der wurde also mehrfach gecovert, unter anderem von Bobby McFerrin 1986, George Martin. Der hat es 1964 getan und Yolanda Be Cool 2016. Das wurde veröffentlicht 1962, war eine Single, sonst wäre es ja nicht in der Single-Charts gewesen. Aber 1964 kam dann das Album von den Beatles, Twist and Shout, raus. Und auch auf diesem Album werden wir diesen Titel entsprechend finden. Und ja, die Beatles, da braucht man also wirklich nichts hinzuzufügen. Jetzt kommen wir zu dem nächsten Titel. Das wäre wieder eine Dame, das wäre Idy Gourmet. Und sie war eine US-amerikanische Popsängerin und als Solistin und im Duett mit ihrem Ehemann Steve Lawrence veröffentlichte sie von den 50ern bis 70er Jahren mehrere erfolgreiche Schallplatten und für ihre Platten- und Fernsehproduktionen wurden sie mit zahlreichen Grammys ausgezeichnet. Sie ist geboren im August 1928 in New York City in den Bronx und verstorben im August 2013 in Nevada im Sunrise Hospital. Und hier ist sie mit ihrem Titel Blame It on the Bossa Nova.

Heidi Gourmet war das und jetzt kommen wir zu Johnny Hallyday und sein Titel Retenez la Nuit und auch das war eine Nummer 1 in den amerikanischen Single Charts und er ist geboren Juni 1943 in Paris und verstorben am 5. Dezember 2017. Und war auch verheiratet mit Sylvie Vartan, die wir ja schon gehört hatten. Und hier ist er mit seinem Titel.

Vielleicht weiß es der ein oder andere, aber vielleicht auch einige, die es nicht wissen. Er heißt ja eigentlich Jean-Philippe Smet. Und jetzt kommen wir zu den nächsten Interpretinnen. Und wir hatten ja schon eine Girl-Group gehabt. Und auch sie sind eine US-amerikanische Mädchengesangsgruppe, also auch eine Girl-Group. Und ihre Genres sind Rhythm and Blues, Soul, Pop und Indonesian Rock. Und wir sprechen hier von The Crystals. Und sie waren aktiv von 1960 bis 1967, hatten dann eine kleine Auszeit und dann wurden sie wieder aktiv und sind es heute noch von 1970 an. Ihr ja größter Hit ist eigentlich da Do Run Run oder Ten He Kissed Me. Und hier ist ihr Titel, He's a Rebel.

1961 wurden sie gegründet. Es war eine amerikanische Gesanggruppe, die Anfang der 60er ein halbes Jahr lang vom Juni bis Dezember 1963 eigentlich international erfolgreich waren. Und das waren The Essex. Und sie waren bei den Musiklabels Roulette Records oder TP4 Music. Mitglieder waren Anita Hammers, Walter Vickers, Rodney Taylor und Rudolph Johnson. Und hier sind sie mit ihrem Titel aus dem Jahr 1963, die Nummer 1 in den Single Charts von Amerika, Easier Said Than Done.

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Das hat er ja im Englischen als Original gekannt, Stand By Me. Und das war Adriano Celentano mit Brigiero. Er ist Sänger, Komponist, Schauspieler, Musik-, Film- und Fernsehproduzent sowie Fernsehmoderator. Und ab Ende der 50er Jahre verhalf ihm seine erfolgreiche Schauspiel- und Musikkarriere zu großer Popularität in seinem Heimatland. 6. Januar 1938 geboren, verheiratet mit Claudia Mori seit 1964 und auch sie hat ja schon einiges gesungen, unter anderem auch mit ihm zusammen. Zu dem Titel muss man sagen, der kam ja 62, 63 raus als Single. Und wurde dann nochmals 1966 auf die Langspielplatte La Fiesta entsprechend draufgepresst. Genau so. Und jetzt kommen wir zu ihm, zu Bobby Winton. Und er ist Sänger und auch hin und wieder macht er schauspielerische Sachen. Er wurde in den 60er und 70er Jahren vor allem als Interpret von Liebeslieder wie Blue Velvet, Rose Are Red und Mr. Lonely entsprechend bekannt. Im April 1935 geboren und den Titel, den wir jetzt gerade genannt haben, Rose Are Red, den hören wir uns jetzt an mit Bobby Winton.

Die deutsche Musik soll man ja nicht vernachlässigen. Und ich habe jetzt einen Titel rausgesucht, auch aus dem Jahr 1983, ebenfalls eine Nummer 1. Und zu ihr ist zu sagen, sie ist deutsche Schlagersängerin und hatte in den 60er Jahren viele Erfolge, gehörte zu den Stars und Teenager-Idolen von Deutschland, viel zu früh gestorben, geboren im August 1943, verstorben im Februar 2001 in Berlin. Und dieser Titel hatte wirklich großen Erfolg, schuld war nur der Bossa Nova, und hier ist Manuela.

Es geht um einen französischen Chansonnier. Er wurde wegen seines Temperaments auch Monsieur 100.000 Volt genannt. Viele von euch wissen ja jetzt, wer es ist, Gilbert Bécaud. Und sein Markenzeichen war ja seine weiß gepunktete Krawatte zum blauen Anzug. Oktober 27 geboren in Toulon und verstorben im Dezember 2001 in Paris. Sein Titel Aimé Maintenant, hier ist Gilbert Bécaud.

Das war sie, Little Eva, und ihr Titel The Locomotion. Little Eva, 1943 im Juni geboren und viel zu früh verstorben im April 2003 in Kingston, North Carolina. Und durch diesen Titel, der 1962 rauskam, da wurde sie entsprechend bekannt, und dieser Titel belegte den Platz 23 in Deutschland 14 Wochen lang, 31 Wochen den zweiten Platz in England, in den USA in der Single Charts Platz 1 16 Wochen lang und in der Rhythm and Blues Charts ebenfalls Platz 1 12 Wochen lang, und sie belegte, das kann man auch noch ruhig erwähnen, den 359. Platz der Rolling Stones Liste, die 2010 veröffentlicht wurde, und das von 500 vergebenen Plätzen. Das zu ihr, jetzt kommen wir zu ihm, und das ist Monsieur Guzman. Und er heißt Enrique mit Vornamen, ist ein Venezuela geborener mexikanischer Sänger und Schauspieler. Und er gehört neben Cesar Costa, Angelica Maria, Johnny Laboriel und Alberto Vázquez zu den Pionieren des Rock'n'Roll in Mexiko, geboren im Februar 1943, und hier ist er mit seinem Titel Dame Felicidad.

Wie das so ist, irgendwann geht die Zeit zu Ende. 2 Stunden sind schneller rum, wie man manchmal meint. Und an dieser Stelle darf ich mich verabschieden, sage Tschüss, Bye Bye. Allerdings einen Musiktitel haben wir noch, und zwar geht's um Frankie Valli und seine Mannen, und das sind die Four Seasons, hier mit ihrem Titel aus dem Jahr 1962, Sherry, und Tschüss sagt der Bernd. Ja.

Ja, wenn es um gute Musik geht, dann bin ich genau euer Mann. Hier ist Matthias mit meiner Sendung Matzes Musicbox und ich sage Hallo zur 9. Ausgabe und begrüßen möchte ich natürlich wie immer vom Fuße des Schaumbergs aus den Höhen des Hochwalds. Nun, der Sommer ist fast vorbei, es war eine Affenhitze draußen und was kann man da besser tun, als sich im Wasser abzukühlen? Ich habe das auch getan, ich habe nämlich den DVD-Player angeschmissen, habe die Schwimmflügel angezogen und habe mir die ein oder andere Folge Baywatch angeschaut. Eine coole Serie mit cooler Musik.

Sonnenschein im Radio und Sommerwetter für die Ohren. Hier ist Matzes Musicbox beim offenen Kanal Saarland. Wer dienstags abends im TV Pro7 einschaltet, kommt automatisch an einer bestimmten Sendung mit Sebastian Puffpaff nicht vorbei. Dieser hat sich vor einiger Zeit für seine Späße einen Musiker ausgeguckt, der schon vor Jahrzehnten für Kulthits gesorgt hat. Genannt hat er ihn den alten Fummeloper. Beim jungen Publikum kam es super an und warum das so war, das hört ihr jetzt.

So, das war genug Dating fürs Erste. Jetzt ist der Sport an der Reihe. Ich mache ja ganz gern Karate. Karl Dagnes probiert's lieber mit Kung Fu. Und danach werden wir zusammen gemütlich entspannen im Whirlpool mit den Jungs vom Traumschiff. Oh.

0: Computerlogbuch Nummer 1 von unserem Traumschiff. Sternzeit stimmt haargenau, Captain Quark. Heute ist Badetag.
1: Also, Captain, mit unserem neuen Whirlpool stimmt irgendwas nicht.
2: Wieso?
1: Der macht ja überhaupt keine Blubberblasen.
0: Die neuen Modelle machen das nicht mehr. Blubberblasen sind schädlich, die gehen auf die Bandscheiben.
3: Müssen wir halt Blubberblasen selber machen.
1: Bitte nicht. Außerdem habe ich mir Wellness immer ganz anders vorgestellt. Da ist ja nicht einmal ein Sprungturm dabei.
3: Oder eine Wasserrutsche.
0: Mr. Spock, Schrotti, ihr seid mit nichts zufrieden. Das ist genauso wie mit den Schwimmflügeln, die ich für euch gekauft habe. Die liegen jetzt irgendwo auf der Brücke rum. Unaufgeblasen.
1: Weil man im Whirlpool einen Schwimmflügel braucht.
0: Es sind schon Leute in der Badewanne ertrunken, sogar Politiker.
3: Mit Schwimmflügeln?
0: Wer schafft Schrotti?
3: Ich habe eine Idee. Wer am längsten unter Wasser bleiben kann...
4: Gott sei Dank ist er weg.
1: Ja, also ich finde, der Schrotti hat eine unmögliche Figur.
4: Ja, das kommt von seiner Beckenschiffstellung.
1: Ja, ich vermute sogar, der hat einen Spreit-Senkfuß.
4: Ich finde das.
1: Vorsicht.
3: Oh, unglaublich, diese Unterwasserwelt.
4: Wieso, was hast du gesehen?
3: So einen Hammerhai und eine ganz kleine, putzige Seegurke.
1: Ja, die gehört zu mir.

Hier ist der offene Kanal Saarland. Ich bin Matthias und das ist meine Sendung Matzes Musicbox. Gerade fällt mir ein, dass wir heute noch nicht bei Familie Tenner und ihrem außerirdischen Alf vorbeigeschaut haben. Dort ist heute nämlich alles in heller Aufregung, denn Alf hat erzählt, dass er alle 75 Jahre eine total psychologische und physiologische Wandlung durchmachen wird. Dieser Zustand halte bis Sonnenaufgang an und um das Schlimmste abzuwenden, wird sofort ein Käfig gebaut, sozusagen ein Käfig für den Narren, so der Episodentitel, in dem Alf die Nacht verbringen soll. Doch mit Philist und Tücke kommt er dann doch noch frei und beschert den Tenners eine turbulente Nacht, die sie wohl nie vergessen werden. Im Original hieß die Episode Wild Thing und der kam von den Frogs. Hier ist er, der Alf-Hit.

Ich bin Matthias, ihr hört den offenen Kanal Saarland und das ist meine Sendung Matzes Musicbox. Wer schon öfter zugehört hat, weiß, dass man bei mir musikalisch eigentlich alles finden kann. Und so habe ich letzte Sendung eine neue Rubrik gestartet, die da heißt Ein Herz für Schlager. Der heutige Ehrentitel sozusagen ist angeblich 1976 in einer halben Stunde in einem Tonstudio in München aufgezeichnet worden. Damals hätte wohl niemand daran gedacht, dass daraus heute ein Kulttitel geworden ist, mit dem Generationen aufgewachsen sind. Hier kommt sie angeflogen, die Biene Maya.

0: Wenn man heutzutage ein Problem hat, dann wird meist Google befragt und man bekommt ganz schnell den ein oder anderen hilfreichen Tipp. Früher war das allerdings etwas anders, da musste man bei einer Hotline anrufen und genau aus dieser Zeit stammt auch unser Comedy-Klassiker sozusagen. Da hat nämlich jemand ein Problem mit seinem Videorekorder und hat kurzerhand einfach beim Mediamarkt angerufen und sich dort weiterhelfen lassen. Wie das ausgegangen ist, das hört ihr jetzt.
1: Mediamarkt Leipzig, guten Tag.
2: Ja, ich wär noch mal blöde mit dem Scheißding. Ich hab mir hier vor dem Donnerstag, das geht nicht. Wie funktioniert denn die Scheiße hier?
1: Was haben Sie denn gekauft?
2: Ja, so. Wo mal hier mit die Kassetten. Ja, ich sehe aber nicht.
1: Ein Videorekorder?
2: Nicht klar! Scheiße hier! Ich
1: bin. Dann kommen Sie doch mal her, dann
2: ich komme wohl noch immer dorthin oder was? Mit der Scheiße hier! Wie geht denn das?
1: Was haben Sie denn für einen Videorekorder?
2: Sonny! So, wo ist hier vorne und hinten? 200 Puls hab ich! Bald! Dö! Scheiße! Mit der Scheiße hier! Wie geht denn das?
1: Also am besten, Sie kommen nochmal her.
2: Ich komme nicht her!
1: Das Gerät mitzubringen, dann zeigen wir Ihnen das mal an einem anderen Gerät.
2: Wie?
1: Und dann kriegt man das doch auf jeden Fall hin.
2: Ich sehe nicht! Einen schwarzen Bildschirm hab ich! Einen schwarzen Bildschirm! Ein ganzes Wochenende! Scheiße!
1: Ja, am besten mal herkommen.
2: Ja, nur wie oft denn du noch?
1: Sehen, was
2: ich war doch schon mal dort und hab das Ding gekauft. Jetzt bin ich heimgefahren mit der Scheiße. Wie geht denn das?
1: Also von der Ferne, also am Telefon ist es sowas sehr schlecht.
2: Wo kann man denn hier überhaupt, dass man mal hier, dass man mal was sieht?
1: Ja, also wie gesagt, von der Ferne an Netz haben sie eine angeschlossene Antenne ist auch dran.
2: Kabel, alles dran. Ich hab sogar eine Kassette.
1: Also am besten mal herkommen mit dem Kassenzettel und da gucken wir uns das
2: ich
1: mal an.
2: Ich schmeiß weil die Scheiße aus dem Fenster raus!
1: Wie gesagt, schauen wir mal rein, gucken wir uns das hier an und da werden wir sehen, was wir machen.
2: Ich hau ihn weg!
1: Naja, das
2: die
1: müssen
2: Scheiße.
1: Wir auch nicht unbedingt machen.
2: Wirklich?
1: Da hat ja sicher Geld gekostet.
2: Ja! 699 Mark! Scheiße! Hier steht on, off! Soll ich da drauf drücken oder was?
1: Na, drücken Sie doch mal drauf. Wenn es ordentlich angeschlossen ist, drücken Sie doch mal auf den Netzschalter.
2: Jetzt geht er.
1: Na, sehen Sie.
2: Das gibt's doch gar nicht.
1: Na, aber hey. Wenn Sie da noch irgendwie mit irgendwas nicht zurechtkommen, können wir Ihnen das hier
2: nee,
1: auch mal zeigen.
2: Der geht!
1: Alles klar,
2: das gibt's doch gar nicht, der geht! Ich hab hier auf den Knopf gedrückt und der geht!
1: Na wunderbar.
2: So eine Scheiße, der geht! Ich rege mich auf ein Wochenende und der geht! Oh!
1: Na wunderbar.
2: Wunderbar!
1: Prima!
2: Prima!
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Wenn ich so auf die Uhr schaue, dann ist die Stunde, in der wir zusammen Musik hören, fast schon wieder vorbei. Aber freuen könnt ihr euch mit mir zusammen auf die 10. Ausgabe, denn für die habe ich mir was ganz Besonderes überlegt. Allzu viel verraten möchte ich an dieser Stelle noch nicht. Zum Abschied habe ich jetzt noch was von Johnny Logan ausgesucht. Heaven's Closed. Vom Text her etwas melancholisch, aber trotzdem eine schöne Abtempo-Nummer zum Tanzen. Es hat wie immer viel Spaß gemacht und es war schön mit euch. Bis zum nächsten Mal. Ciao, tschüss.

0: Achtung, liebe Kinder, gebt fein Acht. Ich habe euch etwas mitgebracht.
1: Ja, ist denn das die Möglichkeit? Wir feiern heute mal wieder im offenen Kanal Saarland. Und zwar hatte Inge vor ein paar Tagen Geburtstag. Und heute gibt es ein kleines Geburtstagsgeschenk in Form einer Radiosendung. Wie das jetzt vonstatten geht, das verrate ich gleich. Nach dem Song von B.B. King, der Happy Birthday Blues. Und an dieser Stelle auch schon mal herzlichen Glückwunsch nachträglich an Inge.

0: Ach, was freue ich mich immer auf eine solche Sendung, wenn es eine Überraschung im Radio gibt. Und das ist der Fall heute am Freitag. Wir schreiben den 4. September 2026 und es wird jemand überrascht. Jawohl, es hatte nämlich jemand Geburtstag und das dazugehörige Geburtstagsgeschenk, das gibt es heute in Form einer Radiosendung. Wir sagen vom gesamten Team des OKSA herzlichen Glückwunsch an Inge. Sie hatte einen runden Geburtstag. Wie gesagt, das war schon am 24. August, aber heute wird so richtig gefeiert. Ja, heute Abend ist die Party und auch jetzt schon im Radio. Liebe Inge, lass dich überraschen, genieße den Tag heute und ich bin sehr gespannt, was du heute zu dieser Sendung sagst. Ich bin jetzt mal so frech und duze dich einfach. Ja, ich kenne dich ja noch nicht, obwohl ich schon viel über dich erfahren habe. Denn es gibt heute viele Gratulanten, viele Gratulantinnen, die sich es nicht haben nehmen lassen, heute in der Sendung dabei zu sein. Ich spanne dich jetzt noch ein bisschen auf die Folter, denn du musst jetzt ungefähr noch eine Minute und 58 Sekunden warten, denn es gibt noch ein kleines Ständchen vorher in Form der Wise Guys. Also, viel Spaß heute mit dieser Geburtstagssendung für Inge.
1: Wir haben erfahren, dass man heute vor ein paar Jahren

0: Alles Gute zum Geburtstag, liebe Inge, auch heute noch an diesem 4. September, obwohl der Geburtstag schon etwas her ist. Ja, ich verrate übrigens nicht, wie alt die Inge geworden ist. Das verkneife ich mir, weil das haben ganz viele auch in ihren Ansagen gemacht. So, und jetzt lass dich mal überraschen, liebe Inge. Es sind wirklich viele, viele, die hier mitgemacht haben. Die haben persönliche Ansagen verfasst. Wirklich super tolle Ansagen kommen da auf dich zu. Und das Ganze garniert mit tollen Musikwünschen. Wir haben so eine kleine Phasensendung heute, ja, wenn ich hier auf das Tableau schaue, was da alles gewünscht worden ist. Aber ich würde sagen, es geht jetzt erstmal los. Auf geht's!
1: Liebe Inge, früher hast du uns stramm stehen lassen, in deiner Nähstube mühevoll unsere Kostüme genäht und dafür gesorgt, dass wir beim Tanzen nicht aus der Reihe tanzen. Zumindest nicht allzu sehr. Auch als Trainerin der Minigarde warst du für mich immer eine große Unterstützung und wir hatten viel Spaß mit unseren kleinsten Gardemädchen und wir waren verdammt stolz auf die kleinen Erfolge, die sie beim Wandturnier erzielt hatten. Gerne erinnere ich mich an die feuchtfröhlichen Phrasenzeiten, die Kappensitzungen, die Rathausstürme, die Umzüge zurück, an denen keiner von uns zwei Gerhem gehen wollte. Nicht zu vergessen unsere schönen Musical-Touren, wo du für die Verpflegung gesorgt hast und für jeden deiner Weiber eine Weg mit gut viel Butter geschmiert hast. Und dann noch unsere erlebnisreichen Wanderungen, die dir als morgendlicher Sportplatzrundenläufer etwas zu kurz und das Tempo viel zu langsam waren. Oh, was haben wir in all den Jahren schon viel gesungen, geschunkelt und gelacht und haben wirklich sehr schöne Zeiten zusammen verbracht. Liebe Inge, du begleitest mich jetzt schon seit 40 Jahren durch mein Leben und ich kann dir sagen, dass du einen Teil davon auch geprägt hast. Ich habe schon immer an dir deinen absolut ehrlichen Charakter geschätzt. Bei dir weiß man einfach immer genau, woran man ist. Du hast das Herz auf dem rechten Fleck und manchmal halt auch auf den Lippen. Deine positive Einstellung zum Leben, auch in schweren Zeiten, sind einfach nur bewundernswert. Du bist das beste Beispiel dafür, dass Alter nur eine Zahl ist und man im Herzen immer jung bleiben kann. Danke für die unvergesslichen Erinnerungen, deine ehrliche Haut und dein großartiges Herz. Danke für alles, was du für uns getan hast. Bleib genauso schwungvoll und lebensfroh, wie du bist. Ich wünsche dir von Herzen viel Glück und weiterhin Gesundheit zu deinem 90. Geburtstag und feiere das Leben weiterhin so wie den schönsten Rosenmontagszug. Liebe Grüße, Silke. In Erinnerung an dein schönstes Geschenk, die Teilnahme am Rosenmontagsumzug in Köln, wünsche ich mir für dich das Lied

Mailief Inge. Haut ist dein Dach, drum lass uns lache. Ich wünsch dir nur schöne Sachen. Bleib lang gesund, das ist doch klar. Am besten noch ganz viele Jahr. Dau magste Phasen, bunt und froh. Mit Narre, Spaß und Tamtam und so. De Nähmaschin hat dann gerattert, da wurd gefädelt, gesteppt und ganz viel gebastelt. Und eins, dat wolle man nit vergessen, dein Kuchenrezepte, dat sind definitiv die besten. Ich danken dir vor die schöne Zeit, fort Lachen und dein Herzlichkeit. Drum heben ma Hauts Gläschen an, weil ma dich einfach nur feiern kann. Bleib wie du bist, so lieb und fein, und so soll's noch ganz lange sein. Drum giftet jetzt dein Lied ganz ohne Frag, lief Marie, weil du's so gerne magst. Also aufstehen, mitmache, o singe, die Hüfte schwinge.

liebes Geburtstagskind. Als ich vor einem halben Jahrhundert der Garde in Überhörn beitrat, warst du dort schon längst eine karnevalistische Größe. Du hattest Präsenz auf der Bühne und diese Präsenz war einmalig und gekonnt. Uns Mädels hast du stets bewacht und beschützt. In deiner einzigartigen Art hast du uns oft die Leviten gelesen, was uns aber auch sehr gut tat. Bei Auftritten in Frankreich warst du immer darauf bedacht, dass wir ja nicht belästigt wurden. Du warst einfach ein ganz toller Wachhund. Ob in deinem Nähstübchen oder in den Katakomben des Kulturhauses oder auch beim Training. Inge sorgt für Ordnung und Disziplin. Und als ich dann irgendwann als Trainerin unserer Garden hochfliegende Kostümideen hatte, hast du mich schnell wieder auf den Boden der Realität zurückgebracht und mit wenig finanzieller Unterstützung wahnsinnig tolle Kostüme gezaubert. Deine Loyalität und Treue zu mir und unserem Iwa-Zwerch war einfach unbeschreiblich. Und als ich dann das Präsidentinnenamt viele Jahre innehatte, hast du stets an meiner Seite gearbeitet. Deine Kritik tat nie weh, half aber, den richtigen Weg zu sehen. Du warst nicht nur kritisch, Gutes hast du auch gelobt. Egal was anstand, Inge war da. Nie aufdringlich und doch präsent. Ohne dich hätte es den

Biberzwerch in seiner damaligen Größe nicht gegeben. Ich danke dir, Lady Inge von der flinken Nadel, für den unermüdlichen Einsatz zum Wohl der Menschen und der Narretei. 90 Jahre und ein bisschen weise, aus gehabtem Schaden viel gelernt. 90 Jahre auf dem Weg zum Greise. Aber du, liebe Inge, bist noch lange davon entfernt. Ich wünsche dir von ganzem Herzen alles erdenklich Gute zu deinem Geburtstag. Vor allem aber viel Gesundheit. Aus dem hohen Norden gratuliert dir von ganzem Herzen deine Uschi. Mit einem dreifach donnernden Alle hopp!

0: Hier ist der offene Kanal Saarland heute am Freitag, dem insgesamt 4. September 2026 und wir feiern Geburtstag. Ja, hasch geheert, Et Inge hat Geburtstag. Sie wird heute rund, beziehungsweise nicht heute, heute ist nur diese Geburtstagsfeier. Ja, heute wird eine Radioshow hier veranstaltet. Sie hatte aber am 24. August bereits Geburtstag. Also, wir feiern heute etwas nach, aber das in Form einer wirklich tollen Radiosendung mit vielen tollen Musikwünschen, mit super Gratulanten, super Gratulationen. Und es macht mir hier auch sehr viel Spaß. Ja, ei hasch geheert, das macht der OKSA so. Und wir gehen jetzt weiter in der Liste. Es gibt übrigens heute keinen Eierlikör an dieser Stelle. Das jetzt mal aus gutem Grunde gesagt. Ja, aber es gibt die nächsten Gratulanten. Zum Beispiel jetzt den Sohnemann.
1: Hallo Mama. Herzlichen Glückwunsch zu deinem 90. Geburtstag. Ich wünsche dir viel Gesundheit. Ich grüße dich mit dem Lied Ein Stern, der deinen Namen trägt. Ein Stern.

0: Liebe Inge, ich wünsche dir zu deinem Geburtstag alles Gute, viel Glück und vor allem ganz viel Gesundheit. Bleib wie du bist. Ich habe noch nie so einen ehrlichen, lebensfrohen Menschen wie dich erlebt. Ich bin froh, dass wir so viele schöne Sachen zusammen erlebt haben und hoffen, dass noch einige dazukommen. Auch wenn ich als Teenie bestimmt öfter mal geweint habe wegen dir, weil du mir nochmal gesagt hast, wie dick mein Hintergrund ist, weiß ich, dass du einfach nur ein herzensguter Mensch bist und du bist ein ganz wichtiges Bindeglied von uns, das uns alle zusammenhält. Deine Anne.
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Als echtes Kölsch-Mädje ist da von allen gemeinsamen Erlebnissen mit deinen Weibern ein ganz besonderes in Erinnerung geblieben. Nämlich unser Tour nach Köln am 11.11. Um 11.11 Uhr ist es Trömmelchen gegangen und so haben die fünfte Jahreszeit eingeleitet. Im Brauhaus Zion haben wir Clowns viel Spaß gehabt und so manch unvergesslichen Moment erlebt. Wir haben geschunkelt, gesungen und getanzt. Bützt haben wir nicht, das macht man daheim, hast du gesagt, wenn überhaupt. Dörfer ist es Kölsch, umso besser gelaufen. An einem schönen und ereignisreichen Tag mit viel Kölsch im Kopf, jeder Menge Spaß, herzhaftem Lachen, steigenden Raketen und einem spontanen Zahnverlust haben wir beschlossen, mal losse den Dom in Kölle. Und Dörfer haben wir viel schöne und lustige Momente im Gepäck, bei die mir halt noch Tränen lachen und die immer wieder für Gesprächsstoff sorgen. Liebe Inge, nun hast du 90 Jahre auf dem Buckel, die man dir allerdings weder ansieht noch anmerkt. Du gehst immer noch schwungvoll durchs Leben, bist für jeden Spaß der Hand, schlagfertig wie eh und je und egal wo du hinkommst, du versprichst immer noch positive Energie. Behalt das auf jeden Fall bei. Zu deinem 90. Geburtstag wünsche ich dir alles Liebe und Gute und jetzt mach auch noch die 100 voll, damit du noch viele wunderschöne Jahre mit deinen Weibern verbringen kannst. Ich wünsche mir für dich, was auch sonst, mal losse den Dom in Köln.

0: Na, ist denn schon die fünfte Jahreszeit angebrochen? Ja, das kommt mir jetzt hier so vor bei dieser Musik und das ist natürlich auch super. Ich habe gerade übrigens ein Déjà-vu, denn die Überherner Narrenschwestern, die haben auch schon mal die OKSA-Wunschsendung am Freitagabend mehrmals geentert. Ja, und das natürlich dann zur passenden Zeit, nämlich an Phasen. Ja, und haben sich tolle Musikwünsche auch bestellt. Das war eine richtig geile Phasensendung und genau so fühle ich mich jetzt auch. Ja, das finde ich super. Also man kommt dann schon in Stimmung. Ja, der 11.11. ist ja auch nicht mehr so weit. Also das ist wirklich super, was ihr hier macht. Und ich hoffe, der Inge gefällt's. Weiter geht's jetzt auch genau mit solcher Musik. Phasenmäßig geht's weiter.
1: Alle hopp, Phasennacht steht Kopf. Alles Liebe und Gute zu deinem 90. Geburtstag, liebe Inge. Weißt du eigentlich, dass ohne dich früher die ganze Garde sprichwörtlich ohne Hose dagestanden hätte? Du hast uns nicht nur die Kleider auf den Leib geschneidert und jede Naht gerettet, sondern warst auch immer das Pflaster für die Nerven, wenn vor dem Auftritt die Panik ausbrach. Du warst einfach der heimliche Boss und die beste Stütze, die man sich überhaupt nur wünschen konnte. Ich habe vorhin mal nachgerechnet, wenn wir alle Kilometer Faden zusammenbinden würden, die du für unsere Kostüme vernäht hast, könnte man damit wahrscheinlich dreimal den Erdball umwickeln oder zumindest eine Direktverbindung bis zum Himmel knüpfen. Für dein neues Lebensjahr wünsche ich dir von ganzem Herzen nur das Beste. Maßgeschneiderte Gesundheit, keinen einzigen Zickzackkurs im Leben und weiterhin die beste Laune und dass dir wirklich niemals der Geduldsfaden reißt. Alles, alles Liebe zu deinem Geburtstag wünscht dir deine Christine.

90 Jahre und immer noch voll in Fahrt. Das kann nur Usa Schisslasch Inge sein. Wenn man morgens mit dem Fahrrad de Gas runter sausen sieht, bleibt ihm kurz das Herz stehen. Aber kein Panik, außerorts zieht es Jon Helm an. Und dann zieht es sein Bahnen im Schwimmbad und rennt seinen Touren über den Sportplatz. Und spätestens dann ist klar, et Inge ist die Sportskanone Nummer 1 in unserer Liga. Liebe Inge, ich gratuliere dir von ganzem Herzen zu deinem Geburtstag. So eine wie dich, die giftet nicht nochmal. Bleib genau wie du bist, so bist du nämlich goldrichtig. Und deshalb wünsche ich mir für dich vom Hildegard Knef persönlich, für dich soll's rote Rosen regnen. Tschüss, Inge. Mit

0: Herrlich, diese Musikauswahl, das ist ja wirklich der Hammer. Und jetzt muss ich hier meinen Kopfhörer mal wieder etwas leiser drehen, sonst gibt's eine Rückkopplung. Ja, aber bei dieser Musik fällt das wirklich schwer. Das ist wirklich toll. Ja, eine persönliche, gestaltete Geburtstagssendung. Das ist doch mal das richtige Geschenk. Und das machen wir hier öfters beim offenen Kanal Saarland. Ja, die Idee kommt von einer ganz bestimmten Person. Da werde ich auch noch was dazu sagen, wer diese Idee hatte, das hier heute so zu machen. Und die hat mir natürlich auch sehr geholfen, ja, in Form von Musikwünschen. Wünschen sammeln, Ansagen sammeln und mir zukommen lassen. Aber das verrate ich noch im Verlauf der Sendung. Ja, sonst wäre diese Sendung so nicht möglich gewesen. Aber auch an dieser Stelle sag ich jetzt schon mal pauschal Danke an alle, die hier mitgemacht haben. Ja, Inge wird's freuen. Ja, ich hoffe, du hast das Radio laut, Inge. Also ich mach's jetzt wieder laut, denn jetzt geht's wieder in Richtung Karneval.
1: Liebste Inge, ich wünsche dir alles Gute zum Geburtstag. Bleib wie du bist. Wir Narrenschwestern wollen noch viele unvergessliche Momente mit dir erleben. Denn egal, ob Weinwanderung, Musicalbesuch, 11.11. in Köln oder Phasenumzüge in Iwelhahn, wir haben immer ein

0: Ingelein, es ist kaum Sklaven, aber wo? Du wirst heute 90 Jahre. Ab jetzt darfst du offiziell alles tun und lassen, worauf du Lust hast. Und wenn dich einer erwischt, verschiebst du einfach auf das Alter. Zurückblickend haben wir zusammen wirklich das volle Programm durchgezogen. Wir haben so viel zusammen gelacht, bis uns die Bauchmuskeln wehgetan haben. Und die, wie du ja weißt, waren nicht gerade so gut trainiert wie unsere Kaumuskeln. Wir haben aber auch oft zusammen geweint, meistens aber auch vor Lachen. Du hast bewiesen, dass man mit Humor jede Lebenslage meistern kann. Zu deinem Ehrendach habe ich einen ganz besonderen Liederwunsch für dich, nämlich Rot sind die Rosen. Mach da keine Sorgen, wir lassen heute keine Rosen reden, sonst müsst ihr mir alle noch den Besen auspacken. Aber das Lied passt perfekt zu dir. Es ist ein absoluter Dauerbrenner, bringt dir Leid zum Schunkeln und wird mit den Jahren immer besser, nämlich so wie du. Bleib genauso fit und lebensfroh wie du bist. Alles Liebe nochmal zu deinem 90. Geburtstag, liebe Inge, wünscht dir Sandra.
1: Hello.

0: Ja, da kommt man doch wirklich unweigerlich dazu zu schunkeln, auch wenn man jetzt keinen Partner hat im Studio, ja, aber man wippt dann auch so mit. Das finde ich genial. Hier ist Okasa persönlich, die Geburtstagsshow für Inge, die heute einen runden Geburtstag hat. Und jetzt schauen wir doch mal ganz speziell, das wird jetzt ein bisschen off-topic, obwohl es hat natürlich schon mit Inge zu tun. Wir schauen nämlich mal in das Geburtsjahr von Inge, das heißt in das Jahr 1936. Damals gab es natürlich noch keine Single-Charts, ja, aber es gab natürlich so Trendcharts oder es gab auch Auflistungen, was damals so in war in Deutschland im Jahr 1936. Und genau aus dem August und September 1936 habe ich jetzt mal zwei Titel rausgesucht, die damals wirklich in waren. Die liefen rauf und runter im Radio, vor allem dann natürlich auch, also man muss sagen, Grammophonschlager und Tonfilmmelodien, die damals gespielt wurden. Und hier sind zwei der erfolgreichsten Lieder des Jahres 1936, bevor es dann gleich weitergeht danach mit den Gratulanten. Wir hören Hans Albers mit dem Titel Auf der Reeperbahn nachts um 12:30 und ebenfalls ein populärer deutscher Schlager, der danach dann kommt. 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

0: Hallo, liebe Inge, zu deinem Wiegenfest wünsche ich dir heute das Allerbeste. Glück und Zufriedenheit. Hier ist dein alter Freund Lulu. Ich kann mich daran erinnern, dass wir vor ungefähr, 55 Jahren zusammen die ersten Auftritte hatten bei der Karnevalsgesellschaft Iversberg. Wir beide waren jung. Ich war noch ein bisschen jünger wie du. Wir hatten den ersten Auftritt und vor lauter Nervosität, kann ich mich daran erinnern, waren wir beide besoffen. Aber es hat auch noch geklappt anschließend. Viele schöne Jahre haben wir noch in der Bütt gestanden und haben schöne Zeiten erlebt. Ich danke dir für diese schöne Zeit. Ich danke dir für all das, was du für die Mädels gemacht hast hier bei uns im Karnevalsverein und in Übern. Ich danke dir für deine Freundschaft und für all das und habe dir dieses schöne Lied ausgesucht. Für dich und für deinen Mann Georg. Ich wünsche euch noch viele glückliche Stunden und Tage und Jahre von mir und von der Petra. Alles Gute. Danke, Inge, dass es dich gibt.
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alle Hopp und viele närrische Geburtstagsgrüße aus der Pfalz. Liebe Oma, wir wünschen dir zu deinem Geburtstag von Herzen alles Liebe und Gute und Gesundheit. Raya und Leonie freuen sich immer noch über deine tollen Kostüme und tragen sie gerne. Und auch unser Verein im Ort freut sich jedes Jahr, wenn zum Märchenspiel die tollen Kostüme von dir getragen werden können. Fühl dich gedrückt von uns.

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1: Ja, da sagen wir doch mal alle hopp. Ja, ich komme mir hier wirklich vor wie bei einer Phasenthemensendung von Okasa aktuell. Heute bei dieser Geburtstagsshow für Inge. Übrigens Inge Schissler, die heute Geburtstag, nee, stimmt ja gar nicht. Also die heute ihre Party feiert und dementsprechend eine Radioshow heute auch zum Geburtstag bekommt. Der war aber schon am 24. August. Und liebe Inge, ich hoffe, dir gefällt, was wir hier machen. Und ich bin auch sehr gespannt, was du heute Abend bekommst auf der Party. So, früher gab es ja immer Pralinen. Boxen, ja, edles Konfekt für die Frau dann zum Geburtstag oder auch Nylonstrümpfe, ja, die waren in den 60ern und 70er Jahren ja wirklich sehr begehrt. Der begehrte Hauch von Luxus und Eleganz. Und jetzt kommt's, was gab's damals wirklich fast immer für die Frau? Und zwar ein Kochbuch, das Dr. Oetker Schulkochbuch als Standardwerk für die Ehefrau. Ja, so war das damals, 60er, 70er Jahre, da war das der Renner bei den Geschenken. Die gibt's aber bei uns nicht, sondern eine eigene Geburtstagsshow. Eine persönliche Geburtstagsshow, eine Radioshow, die jetzt sofort weitergeht mit der nächsten Gratulantin.
2: Liebe Inge, du bist schon etwas ganz Besonderes für uns. Was hast du schon alles mitgemacht mit uns Weibern? Wir haben schon viel zusammen gefeiert und gelacht. Und ganz wichtig, wir haben von dir so manche tolle Lebensweisheit gelernt. Zu deinem 90. Geburtstag wünsche ich dir von ganzem Herzen alles Liebe, Glück und Gesundheit. Ich freue mich auf noch viele schöne gemeinsame Momente mit dir. Lass dich feiern mit dem Lied Echte Freunde von den Höhner. Deine Nicole.

0: Achtung, Achtung, eine wichtige Eilmeldung auf der Geburtstagswelle. Wir schalten live ins Jahr 1936. In Köln wird am 24. August ein ganz besonderes kölsches Mädchen geboren. Und genau dieses Mädchen feiert heute ihren 90. Geburtstag.
1: Liebe Schwiegermutter, liebe Inge, zu deinem 90. Geburtstag senden wir die allerherzlichsten Grüße über den Äther.
0: Willi Ostermann hat damals gesungen:
1: Ich
0: Ich
1: möchte
0: möchte
1: zu
0: zu
1: Fuß
0: Fuß
1: nach
0: nach
1: Köln.
0: Köln.
1: Wir
0: Wir
1: wünschen
0: wünschen
1: dir
0: dir
1: von
0: von
1: Herzen
0: Herzen
1: alles
0: alles
1: Liebe
0: Liebe
1: und
0: und
1: Gesundheit.
0: Gesundheit.
1: Wir
0: Wir
1: freuen
0: freuen
1: uns,
0: uns,
1: diesen
0: diesen
1: Tag
0: Tag
1: mit
0: mit
1: dir
0: dir
1: zu
0: zu feiern.
1: feiern.

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All diese Momente, so wertvoll und fein, werden für immer tief in meinem Herzen sein. Du bist meine Liebste, mein Lieblingsmensch, die mich wie kein anderer versteht und kennt. Du hast immer ein offenes Ohr für mich. Über alles kann ich mit dir reden. Ich liebe dich. Mein liebes Öhmchen, ich sag's dir ganz klar, ich will dich noch ewig bei mir haben, Jahr für Jahr. Wir trinken noch viele Gläser und haben noch viel vor. Drum rufen wir laut im Radiochor, Ali Hopp, Inge Alaf und dreimal hoch auf die beste Oma der Welt.

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0: Ja, das passt natürlich toll zur Phasenzeit oder auch zum Kölner Karneval. Ja, und das ist ja heute irgendwie auch das Thema. Ja, das scheint wirklich der Inge gut zu gefallen. Und das war Musik von der Kölner Mundartband Pavaya. Heute zum zweiten Mal bereits gewünscht hier in der Geburtstagsshow für Inge. Aber besser, solche Titel werden gewünscht wie diese klassischen Sachen, die wir auch schon aufgelistet haben. Übrigens, zum Thema Köln fällt mir noch ein, 4710, echt kölnisch Wasser, das war ja damals auch ein Dauerbrenner bei den Geschenken, ja. Aber nun gut, jetzt wieder zurück zur Geburtstagsshow. Ich habe ja schon gesagt, es hat mir jemand hier geholfen bei der Sendung. Es geht ja auch gar nicht anders, ja. Irgendjemand hat mich natürlich informiert, da hat eine ganz liebe Frau Geburtstag, sie wird rund. Könnten wir da nicht gemeinsam etwas auf die Beine stellen? Und das ist natürlich jemand, der auch schon die eine oder andere Geburtstagsshow hier im offenen Kanal Saarland mitbekommen hat. Und sie hat mich dann natürlich zugeballert, so möchte ich das sagen, mit Musikwünschen und mit Ansagen und hat gesammelt fleißig. Und dementsprechend ist das heute jetzt eine runde Show geworden. Ja, sonst wird das gar nicht gehen. Und deshalb geht ein großes Dankeschön als Hilfe für diese Sendung an Julia.
1: Hallo, liebes Ingelein, hier ist Julchen aus Berus. Also, die Aufgabe war, eine Sprachnachricht zu verfassen mit Glückwünschen zu deinem 90. Geburtstag und Erinnerungen. Aber es ist gar nicht so einfach, weil in meinem Kopf sind so viele Erinnerungen, dass, wenn ich die hier alle erzähle, die Sendung hier 2 Wochen am Stück dauern würde. Also beschränke ich mich auf eine Sache. Und die ist dein brauner Koffer. Inge und ihr Koffer. Der Koffer hat uns auf allen Auftritten begleitet. Ob das Turniere waren, Kappensitzungen, Umzüge, der braune Koffer war immer dabei. Und in dem braunen Koffer war alles, was mir jemals vergessen haben und an was mir nie gedacht haben. Nähnadeln, Sicherheitsnadeln, guter Stuft, Nähts, Schokolade, Huschenbonbons, Tampons, Flaschda, Verband. In dem Koffer war alles. Und ich hatte deine Stimme noch im Ohr, wie du immer gesagt hast. Das kann doch nicht Sinn, ihr Weiber, dass da Losch schon nicht mehr dran gedacht haben. Aber wir konnten gar nichts vergessen. Du warst ja unser Gedächtnis. Du hattest alles dabei. Du hast immer ein Auge auf uns gehabt. Du warst immer dabei bei allen Auftritten. Wir konnten uns zu 100% auf dich verlassen. Und dafür sage ich dir jetzt von ganzem Herzen Danke. Danke, dass du die letzten 45 Jahre einfach ein Auge auf uns hattest. Liebe Inge, ich wünsche dir von ganzem Herzen alles, alles Liebe und Gute zu deinem 90. Geburtstag. Wenn jemand ein Vorbild für mich ist, dann bist du es. Ich will mit 90 Jahren genauso lebenslustig, froh und auch sportlich sein, wie du es bist. Denk dran, wenn ein Trömmelchen geht, da stand mir all parat. Das gilt für jetzt und für die Zukunft. Und ich wünsche mir ganz, ganz viele schöne Momente, Weinwanderungen, Schnabelorbende, Eisessen mit dir. Inge, mach's gut.

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1: Hallo liebe Inge.
2: Wir wünschen dir alles Gute zum 90. Geburtstag.
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2: Und zum Glück tragen vegane Mädchen kein Petticoat mehr.
1: Und jetzt kommt nur für dich von Cat Ballou, Et dit que vot. Viel Spaß wünschen Nele
2: und Mama Moni.

0: Wahnsinn, diese Band Cat Ballou, und das war für mich auch so ein heimlicher Okasa-Hit, ja, nicht nur gewünscht zur Phasenzeit, sondern auch so drumherum. Das ganze Jahr über wurde dieser Song gewünscht bei Okasa aktuell in der Wunschsendung am Freitagabend ab 18 Uhr, die es übrigens heute auch gibt, ja. Apropos, bis 18 Uhr muss ich deswegen fertig werden, und Inge hat ja auch noch eine Geburtstagssause vorbereitet, ja, und bis dahin muss diese Show halt zu Ende sein, ja, und das schaffen wir bis 18 Uhr, das kann ich jetzt schon sagen. Ab 21 Uhr wird übrigens diese Sendung noch einmal wiederholt, bis 23 Uhr. Also wer heute irgendwas verpasst hat, kann dann nochmal die Sendung hören, und auch morgen läuft sie nochmal im Programm. Das Ganze ab 13 Uhr bis 15 Uhr, praktisch nach dem Mittagessen, ja? Wenn ihr aus dem Solper wieder erwacht seid, dann könnt ihr diese Sendung noch einmal hören. So, jetzt gibt's eine doppelte Überraschung, das freut mich ja auch sehr. Nicht nur Inge hatte Geburtstag am 24. August und bekommt heute diese Geburtstagsshow, sondern heute auf den Tag hat noch jemand Geburtstag. Und alle, wirklich alle, die hier bei der Sendung mitgemacht haben für Inge, gratulieren heute auch ganz herzlich Gisela zum Geburtstag. Auch vom gesamten Team des Okasa, liebe Gisela, herzlichen Glückwunsch heute zum 70. Auch das ist ein runder Geburtstag. Da hätte man gleich die nächste Radioshow machen können, ja. Aber okay, also an dieser Stelle auch wieder herzlichen Glückwunsch, liebe Gisela. Und du kommst jetzt gleich noch mit deiner Ansage für Inge. Aber zuvor wünschen sich alle für dich noch einen speziellen Geburtstagssong, nämlich De Höhner mit dem Titel Gisela. Herzlichen Glückwunsch.
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Liebe Inga, 90 Jahre Lebensfreude, unzählige schöne Momente und ein Herz am rechten Fleck. Zu deinem besonderen Geburtstag gratulieren wir und wünschen dir für das neue Lebensjahr alles Gute. Gisela und Guido.

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1: Liebe Inge, 90 Jahre, das muss man erst mal schaffen. Bleib so lustig und einzigartig, wie du bist, und lass dich ordentlich feiern. Und wie heißt es nach dem Feiern so schön? Beten, pissen und ab ins Bett. Hoffentlich sind die Glocken nicht länger wie das Seil. Gute Naht. Alles Liebe zum Geburtstag, wünscht dir das Schnatterli.

Ei, hasche gehört, oder? Der Okasa machte Geburtstagsshow führt Inge. Das ist ja wirklich super und da wird so tolle Musik gewünscht. Das ist eben der Song von Vicky Leandros. Ja, da hat der Papa von Vicky Leandros ihr wirklich einen tollen Text und ein tolles Werk auf den Leib geschrieben. So, wir sind hier bei Okasa persönlich, der Geburtstagsshow für Inge, die heute, beziehungsweise schon vor ein paar Tagen, einen runden Geburtstag feierte. Und heute Abend ist dann die Geburtstagsshow und ich hoffe, dass der Bär sich da wenzelt, gell? Dass da viel los ist bei der Show. Aber da mache ich mir keine Gedanken. Ich wünsche euch allen viel Spaß heute bei dieser Geburtstagsparty bei Inge. Ja, lasst es euch gut gehen. Ich hoffe, ihr habt jetzt Gesprächsthema genug mit dieser Sendung. Ja, da kann man ja drüber reden. Ja, und wer irgendwas verpasst hat, wie gesagt, ab 21 Uhr, da gibt es noch einmal die Wiederholung. Am Mikro war der Marc. Ich sage Dankeschön fürs Einschalten. Dankeschön an Julia, die so fleißig die Glückwünsche gesammelt hat. Und natürlich danke an alle, die hier mitgemacht haben. Ja, dank euren Ansagen und euren Musikwünschen wurde das eine schöne zweistündige Geburtstagsshow. Jetzt habe ich noch Zeit für zwei Titel. Was habe ich denn jetzt ausgesucht? Ja, ich würde sagen, auch noch etwas ganz Persönliches. Denn ich denke, dass Inge auch ihre Volljährigkeit damals sehr gefeiert hat. Ja, endlich 21 Jahre. Das war so mal damals noch so in den 50er Jahren. Die Volljährigkeit war ja noch bis zum 1. Januar 1975 bei 21 Jahren. Das darf man nicht vergessen. Und was war damals los so am 24. August 1957? Da habe ich jetzt noch zwei Titel zum Abschluss rausgesucht. Zwei Titel, auf die vielleicht Inge damals abgetanzt hat oder die laut bei ihrem Radio gelaufen sind. Ich weiß es nicht, da kann sie ja mal drüber berichten. Hier sind also die erfolgreichsten Songs aus dem August 1957. Harry Belafonte mit dem Banana Boat Song und anschließend da kommt ein sehr interessantes Werk. Da gilt es wieder, das Radio laut zu machen. Es gibt nämlich die Heimatsänger mit dem Köhlerliesel. In diesem Sinne, euch allen, liebe Grüße an euch und einen schönen Geburtstag heute. Ciao!

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Einen wunderschönen guten Abend zusammen. Für den heutigen Abend habe ich mir etwas ganz Neues ausgedacht. Wir reisen gemeinsam durch die Welt der Serien und hören die bekanntesten und geliebtesten TV-Hits. Ich wünsche uns alle viel Vergnügen bei der heutigen Show.

Na, habe ich gerade Erinnerungen bei euch wachgeküsst? Nach dem Kulttitel aus Baywatch, Miami Vice, der Prinz von Bel-Air, Beverly Hills, 90 210 und Knight Rider, legen wir direkt noch einen drauf. Mein persönliches Highlight war ja immer der Soundtrack von Friends. Bis heute meine absolute Lieblingsserie. Gleich danach kommt natürlich Alf. Dieser wunderbare, sympathische, der gefühlt in jeder Folge Blödsinn angestellt hat. Kommt mit, wir hören jetzt die besten Soundtracks und reisen gemeinsam eine Runde durch die Vergangenheit.

Ich habe mir mal erlaubt, zwei polnische Titel zu spielen. Einen bekannten Seriensong und den Klassiker „40 lat minęło“ von Andrzej Rosiewicz. Der war ein ganzer besonderer Gruß an meine polnische Freundin Anna, die von kurzem 40 geworden ist. 100 lat, liebe Anna. Ich hoffe, euch hat die Sendung heute gefallen. Wir kommen nämlich so langsam zum Ende. Mach's gut und bis zum nächsten Mal. Eure Marie.

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Ich darf Sie begleiten für die nächsten 4 Stunden mit guter Laune-Musik, mit Partymusik aus den letzten runden 5 Jahrzehnten. Ich hoffe, die Musik gefällt, die ich ausgesucht habe. Und dann können wir loslegen mit unserer Sommer-Pop-Party.

Es muss ja nicht immer Donna Summer sein, sondern es darf hier mal eine andere Version gespielt werden. Das waren die Teens mit On the Radio. Und genau hier im Radio findet unsere Party statt. Und wir machen gleich eine Weltreise mit Musik. New York, Rio, Tokio, wenn's recht ist.

Dieser Sommerhit darf ja nicht fehlen in einer Sommerpop-Party. Mango Jerry in the Summertime im Jahre 1970 auf Platz 1 in Deutschland, Österreich, der Schweiz und in Großbritannien und in den USA auf Platz 3.

Peter Maffay, Samstagabend in unserer Straße. Ja, das Feiern ist ja nicht unbedingt abhängig vom Samstag. Das Feiern auch der Sommerpop-Party ist ja Tageszeit und tagesneutral.

Wir verlassen mal die Oldie-Abteilung und werden aktuell. Ed Sheeran und Justin Bieber sind an der Reihe. Sommer-Pop-Party am Mikrofon. Erhard Pizzius.

Tolle Musik haben sie gemacht, Hang the Knife and the Jets, mit Stan the Gunman oder hier mit The Guitar King. Sommer-Pop-Party am Mikrofon begleitet sie, Erhard Pizius.

So schmeckt der Sommer und ich hoffe, Ihnen schmeckt unsere Sommer-Pop-Party. Ja, ein geiler Name für eine Band, muss ich mal sagen. Gestört, aber geil heißt sie. Darauf muss man erst mal kommen. Zwei DJs aus Sangerhausen und aus Querfurt machen diese wunderschöne Partymusik.

Dance the Night Away, das waren die Mavericks. Und sie verbreiten eine richtig schöne Partystimmung, eine richtig gute Laune. Macht Spaß zuzuhören. Eine Stunde ist fast schon wieder vorbei, aber wir machen ja noch weiter. Noch 3 Stunden erwarten Sie unserer Sommer-Pop-Party. Also bleiben Sie dran und genießen Sie unsere Musik.

0: Noch fast 3 Stunden haben wir vor uns in der Sommer-Pop-Party. Ihr Begleiter am Mikrofon weiterhin Erhard Pizzius.
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1: Greetings, Clearwater Revival. Hey, tonight und right said Fred, you're my mate. Aber bitte kein Taxi rufen, bleiben Sie noch ein bisschen bei uns, bei unserer Sommer

Filmmusik in der Sommer-Pop-Party. St. Elmo's Fire heißt der Song mit John Parr. Die Aufnahme kam in den USA im Jahre 1985 auf Platz 1 der Charts.

Die Gruppe M und Pop Music. Da heißt es immer, deutsche Versionen von Popsongs, das sind Schlager. Das möchte ich bezweifeln und beweisen, dass es keine Schlager sind. Sommerhits, Sonne auf der Haut. Hier ist Juliane Werding.

Cintura. Alvaro Soler mit La Cintura, ein Sommerhit aus dem Jahre 2018. Die Sommerpop-Party, am Mikrofon begleitet sie Erhard Vizios.

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1: Ja, ein Party-Klassiker, Miriam Makeba und Pata Pata. Geküsst wird natürlich auch auf Partys, besonders auf Sommer-Pop-Partys und dann auch noch, wenn sie zum Beispiel am Strand stattfinden. Hier ist Mr. Tom Jones und Kiss.
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Darf ein Moderator eigentlich seine Lieblingssongs spielen? Er darf. Und hier ist einer meiner Lieblingssongs. Hier sind sie, die Boys Town Gang mit Can't Take My Eyes Off of You.

Die Gruppe London Beat und I've Been Thinking About You. Und damit steigen wir ein in eine weitere Stunde der Sommer-Pop-Party. Musikredaktion und Moderation, Erhard Pitzius.

Wenn man gleich die nächste Interpretin hört, da denkt man zuerst an Céline Dion. Ist sie aber nicht. Die Auflösung kommt dann nach dem Song. I Will Love Again.

0: Eine tolle Nummer, wie ich finde. I Will Love Again mit Lara Fabian, die in Belgien geboren wurde und eher bekannt ist als Sängerin, die Französisch singt und in der Chanson-Szene sehr, sehr berühmt ist.
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0: Eine tolle Disco-Nummer aus dem Jahre 1981, Bridges Wilson und Cry to Me. Eine der vielen Produktionen von Frank Farian. Bridges Wilson war als Solosängerin unterwegs und sie war auch Leadsängerin bei der Gruppe Eruption.
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Ich hoffe, Sie sind noch fröhlich dabei bei unserer Sommer-Pop-Party. Am Mikrofon begleitet Sie Erhard Pirzius und wir werden wieder etwas aktueller mit Luis Fonsi, Despacito.

Musik aus den 1970er Jahren, Dan Hartman und Instant Replay. Er ist leider auch im Alter von 43 Jahren viel zu früh verstorben. Wir bleiben musikalisch in den 1970ern. Hier sind sie, T-Rex und

Empire of the Sun, we are the people. Und nun kommen wir eigentlich zu meinem Höhepunkt dieser Sommer-Pop-Party. Sie wurde nicht einmal 36 Jahre alt, starb an Magersucht, aber sie hatte eine Riesenstimme. Lena Savaroni, oder besser gesagt Lena Savaroni, denn sie ist in Schottland geboren. Und nun stellen Sie sich vor, Sie sitzen irgendwo in einer Show im Publikum, die Bühne wird beleuchtet, der Vorhang geht auf und da kommt ein Mädchen von 11 Jahren auf die Bühne und dann legt sie los mit ihrer Stimme. Mama, he's making eyes at me. Hier ist Lena Savaroni. Mama.

Was für eine tolle Stimme. Lina Savarone und Mama hieß Making Eyes at Me. Und sie hatte nicht nur eine tolle Stimme, sie hatte auch eine unwahrscheinlich gute Bühnenpräsenz. Und sie konnte kokettieren mit dem Publikum und auch mit ihren Gesangspartnern. Die Sommerpopparty am Mikrofon weiterhin für Sie, Erhard Pitzius.

So, liebe Freunde, einen haben wir noch und dann geht's schon gleich in die letzte Stunde der Sommer-Pop-Party. Hier sind sie, Bonnie Tyler und Shakin' Stevens, It's a Rockin'